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2: Ganz genau, einen wunderschönen guten Morgen und kurz vorher immer, wie soll's anders sein, kurze Mikrofonprobe, damit alles bei der Sendung ab 10 Uhr funktioniert. Und ich wünsche euch mit volkstümlichen Stücken weiterhin viel Spaß.

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1: Einen wunderschönen guten Morgen. Ein bisschen kommt hier in Franken die Sonne durch. Ach, das ist ja herrlich. Wird's vielleicht doch nicht gar nicht so schlimm heute am Sonntag. Ich freue mich, dass ihr eingeschaltet habt. Der Günther aus Franken. Ja, ich begleite euch die nächste Stunde mit einer super tollen Playlist. Drei Hits am Stück von meiner Oldie-Kiste und einige Neuvorstellungen. Nicht zu vergessen natürlich das Wetter. Das habe ich auch mit im Gepäck. Am Anfang fangen wir heute wieder an. Die Gedanken am Sonntag heute von Radio M. Und zwar mit der Kerstin Millmann. Sie schreibt, da geht was. Einfach weitermachen wie bisher geht nicht. Hör mal rein, was sie zu sagen und zu erzählen hat. Und ich würde sagen, genug gebabbelt, fangen wir an mit den Gedanken am Sonntag.
2: Höchste Zeit, die Herbstklamotten rauszuholen. Wer Kinder hat, erlebt dabei häufig einen Schock. Huch, alle Hosen sind plötzlich zu klein und zu kurz. Das Altvertraute passt nicht mehr. Bei Kindern hat da keiner was dagegen. Im Gegenteil. Bei Veränderungen in der Gesellschaft, Stichwort Klimawandel oder Rente, sieht es anders aus. Kaum jemand möchte freiwillig seine liebgewonnenen Routinen verändern, nur damit jemand anderes. Nö, ich auch nicht. Trotzdem kommen wir um Veränderungen nicht herum. Auch Jesus hat gesagt, neuer Wein, der gärt und arbeitet, gehört in neue Gefäße. Die Alten halten das nicht mehr aus, die würden sonst platzen. Mit diesem Satz hat er auf Kritik an seinen Freunden reagiert. Sie haben ihren Glauben durch Jesus ganz neu verstanden und anders gelebt als bis dahin üblich. Alte religiöse Regeln haben sie nicht mehr eingehalten, gefeiert statt zu fasten. Viel wichtiger war es ihnen jetzt, ihren Mitmenschen Gutes zu tun, trotz Kritik und schiefen Blicken. Neue Bedingungen fordern neues Denken, neue Wege. Trauen wir uns ran, bevor es knallt.
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So, ich weiß ja nicht, wie bei euch der Sommer schmeckt, aber der war ganz, ganz gut. Gut, manches Mal ein bisschen zu heiß, aber nichtsdestotrotz, er war ein super, super Sommer. So, für die einen, die wo mich öfters begleiten hier, der hat doch eine Werbung geschaltet, da sollte doch ein Interview stattfinden. Es wurde kurzfristig abgesagt. Aus welchen Gründen, weiß ich nicht. Ja, vielleicht war ein bisschen Lampenfieber mit dabei. Kann man auch verstehen. Aber ich ernenne sie trotzdem jetzt nochmal, und zwar die Enila. Die haben ja durch einem Lied und ihrem Projekt Als ein kleiner Stern ganz groß innerhalb von 3 Monaten 5.000 € gespendet und gesammelt für diese Projekt, muss ich sagen, Hochachtung, was sie da geschaffen haben. Ja, und ich wünsche Ihnen natürlich, der Enila und Ihrem ganzen großen Projekt, alles, alles Gute. Und Sie spenden ja auch für die Kinderkrebshilfe. Das darf man nicht vergessen. Heute ist natürlich auch ein ganz besonderer Tag, der Tag der Ehefrau. Ich weiß nicht, was ihr vorhabt, oder es gibt ja die Gelegenheit für alle Männer, ihre Frauen zu überraschen und ihnen einen besonderen Tag zu schenken. Aber man sollte sich das darum bereits vorher merken, bevor man die Planung beginnt. Ich habe was gemacht. Ich habe ein super tolles Lied ausgesucht, natürlich für meine Frau. Und eine musikalische Liebeserklärung. Nur weil ich dich liebe. Der Song erzählt mit viel Augenzwinkern davon, welche Wege man für einen geliebten Menschen auf sich nimmt. Ob der Gang auf den höchsten Berg oder das barfüßige Erklimmen des Eiffelturms. Fox Club, nur weil ich dich liebe.

Also Männer, auf geht's. Überrascht eure Ehefrauen doch, einen besonderen Tag daraus zu machen. Unser nächster Titel. Manche Gefühle sind wie Feuer und Eis. Sie ziehen uns an, bringen uns durcheinander und lassen uns trotzdem nicht los. Genau dieses Spiel der Grand Gegensätze fängt Jasmin mit ihrer neuen Single Fire and Ice ein. Unsere nächste Neuvorstellung.

nicht nur in der Partnerschaft Feuer und Eis, sondern auch bei den Gefühlen oder bei mir kann man sagen, die ganze Woche war Feuer und Eis. Zum Positiven, zum negativen Sinn hingezogen. Gestern war ein ganz besonderer Tag. Ja, ein schöner Ausflug und natürlich in dieser Woche der Höhepunkt. Ja, der Schulanfang in Bayern, das war auch ein besonderer Tag. Der Dienstag war das. Jetzt habe ich mich natürlich über eine Promotion gefreut. Endlich habe ich sie bekommen. Das Album, jawohl, von Annette Loisang. Gestern im MDR war eine schöne Sendung über sie. Könnt ihr ja bestimmt nachschauen, ob man das in der Mediathek nachholen kann. Die Annette Loisang mit ihrem Album Sehnsucht widmet sich den bittersüßen Momenten zwischen Hoffnung, Aufbruch, Erfolg und Enttäuschung. Ich habe aus dem Album noch ein Stück ausgesucht. Mir hat es super toll gefallen. Ich sage mal Herz mit Gebrauchsspuren.

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2: Dann hoffe ich doch, dass euer Herz weiterhin so super schlägt, auch wenn's mit Gebrauchsspuren sind. Jetzt kommen wir zu unserem 3 Titel, und zwar aus meiner Oldie-Box, wie auch vorher schon angekündigt. Ich würde sagen, 3 schöne Stücke für euch heute.

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1: Das Wetter heute am Sonntag, heute Vormittag im Norden und in der Mitte zumeist wölkig bis stark bewölkt und zeitweise Regen. Vom Schwarzwald bis nach Niederbayern bis zum Abend trocken und viel Sonnenschein. Im Norden am Nachmittag Auflockerungen, dann jedoch kräftige Schauer und einzelne Gewitter mit Sturmböen. Höchstwerte in der Nordhälfte 17 bis 22, im Süden 20 bis 27. Schwacher mäßiger West- bis Nordwestwind in der Nordhälfte. Steife bis stürmische Böen. In Franken habe ich gerade mal reingeschaut. Ja, da sind auf einmal auch Tropfen drin. Schauen wir mal. Ab heute Nachmittag regnet. Ja. Im Allen wünsche ich euch natürlich gutes Wetter und natürlich die passende Kleidung.

eine besondere E-Mail ist mir diese Woche zugekommen, als Überschrift oben dran. Hallo, ich bin Clemens Maria Haas und das ist meine Stimme. Echt? Okay, ich habe dann den Text mal durchgelesen. Diese Stimme kennt Deutschland seit 1983. Clemens Maria Haas ist Komponist, Texter und Originalsänger von Katharine, Katharine, dem Evergreen, das kennt doch ein jeder. Was kaum jemand weiß, der Mann hinter dem Hit war für das Publikum 43 Jahre lang unsichtbar. 1983, als der Volk explodierte, entschieden seine älteren Brüder in der Band, dass nicht er vor einem Mikrofon stehen dürfte und ausgerechnet sein eigener Bruder war es, der sich dorthin stellte und vor laufenden TV-Kameras die Lippen zu Clemens Stimme bewegte und dadurch als Sänger des Hits galt. Auf dem Cover standen die Wahrheit immer Lied, Vokals, Clemens Maria Haas. Jetzt liefert das Original den einzigen autorisierten Nachfolger Wohin du gehst, ich bin dabei. Stammt aus derselben Schaffensperiode von 1983, dieselbe Feder, dieselbe Stimme, zum ersten Mal auch das Gesicht dazu. Clemens Maria Haas.

abenteuerlich war die ganze Woche, würde ich sagen. Also bei mir auf jeden Fall. Und vorhin noch einmal zu dem Lied. Ja, wohin du gehst, dann sage ich nur, gib jeden Tag die Chance, der Schönste deines Lebens zu werden. Jetzt kommt Jörg Bausch, wenn aus dem ganz normalen Wahnsinn das ganz große Glück wird, mit seiner neuen Single Totale Chaoten liefert er einen modernen, partylastigen, gute Laune-Song über zwei Menschen, die unterschiedlicher kaum sein könnten und gerade deshalb perfekt zusammenpassen.

Ja, weil heute das Interview am Telefon nicht stattfinden konnte, aus welchen Gründen immer, kann ich euch nur Gutes berichten. Nächste Woche ist die Ranja dran, die bringt ihren neuen Titel und gleich die Woche drauf der nächste Interviewpartner bei mir am Telefon vom Delgado. Als ihr seht, bei uns ist immer was los oder vielleicht habt ihr ja noch heute frei und würde sagen, ich kann doch was machen. Da hätte ich so Musikkonzerte für euch. Der Ticker ist in Zürich, die Vanessa May ist in Bielefeld und Annemarie Kanderei, die ist in Graz.

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1: Ganz genau, das Frühstücksradio mit Günther, immer von 10 bis 11 bei Ihrem Lieblingssender. Dieses Mal ist mal ein Musikwunsch wieder eingegangen, per WhatsApp. Eine Schwester hat für ihren Bruder Leo natürlich Lieder gewünscht. 3 habe ich bekommen und einen habe ich bei mir im ein Musikarchiv gefunden und ich habe noch einen Titel dran gehängt. Jawohl. Und der Leo, das ist ein Einschulkind oder wie besser sagt, erste Klasse, das erste Mal vom Kindergarten in die Schule. So, was habe ich für ein Lied ausgesucht? Das hört ihr natürlich jetzt.

Ja, wie ihr seht, die WhatsApp, die geht auch hier, die Musikwünsche, wenn ihr natürlich auch eine Musikwünsche habt, geht einfach mal auf Google, Frühstücksradio mit Günther suchen und dann kommt er auf meine Seite, dann könnt ihr das eingeben oder ganz einfach radio-mit-günther@web.de, Günther natürlich mit UE geschrieben. Dann kommt der Musikwunsch bei mir rein und dann seid ihr dran. Also nächste Woche nicht vergessen, die Ranja ist dran und übernächste Woche der Delgado bei mir in der Sendung. So, dann wünsche ich euch natürlich einen angenehmen Sonntag, nicht zu viel Regen, wenn ihr den Regenschirm mitnehmen und die passende Kleidung anziehen. In diesem Sinne, der Günther aus Franken, Tschüssler, bye bye, Servusle.

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Schönen guten Abend, es wird Herbst, wer hätte es gedacht. Am kommenden Mittwoch ist es soweit, hochoffizieller Herbstanfang. Nun darf man endlich beherzt in Spekulatius-Kekse oder aber in Lebkuchenherzen beißen, die uns bekanntlich bereits seit Wochen in den Supermärkten anlächeln. Ich kann mich da nicht rausnehmen. Gestern Abend im Hause Victor, die ersten Marzipanleckereien, die ersten Weihnachtsleckereien. Für mich, ich habe mich gefreut. Herbst heißt, es wird alles ein bisschen bunter, zumindest in der Natur. Orangefarbene Blätter, die Laubbläser, sie werden lauter. Die unsinnigste Erfindung überhaupt, Laub irgendwo hinpusten und der nächste Wind bläst es wieder zurück. Hier wird nicht geblasen, nicht gepustet und wenn überhaupt, dann pustet euch der Moderator dieser Sendestrecke feine Klänge in die Öhrchen. Zum Beispiel Musik von Bryan Adams. Heaven.

Coldplay Everglow in deiner Lifetime. Heute am Sonntag, der 20. September. Kommen wir nun zu 4 Oktaven Stimmumfang, 5 Grammys und eine Karriere, die inzwischen mehr als 2 Jahrzehnte umfasst. Christina Aguilera. Sie gehört definitiv zu den Stimmen, bei denen man beim Mitsingen irgendwann einfach aufgibt und nur noch ehrfürchtig zuhört. 1999, da war sie gerade 18 Jahre alt, der internationale Durchbruch. Und plötzlich war aus der jungen Sängerin ein Weltstar geworden. Seitdem hat sie sich musikalisch und optisch immer wieder neu erfunden. Pop-Prinzessin, Rockröhre, Diva, Hollywood-Glamour. Christina kann offenbar alles. Und auch im Jahr 2026 sorgt sie mit ihren Auftritten für Gesprächsstoff. Freitagabend bei einer Gala in Monaco. Sie tauchte mit einem veränderten Look auf, inklusive platinblonder Mähne und einer deutlich schlankeren Silhouette. Über Ernährung und Gewichtsverlust wurde natürlich prompt wieder ausführlich diskutiert und spekuliert. Wen interessiert bei Christina Aguilera eigentlich die Optik? Wir sind hier schließlich nicht bei Germany's Next Topmodel, sondern bei deiner Lifetime. Wir wollen diese Stimme hören, diese 4 Oktaven. Und deshalb lassen wir sie jetzt ganz einfach machen, was sie vermutlich am besten kann. Nun ja, zumindest sehr gut machen kann. Hier ist sie, Beautiful.

Aerosmith und davor Christina Aguilera. Boomer Radio am Sonntagabend. 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

Deine Love Time am Sonntagabend und jetzt wird es wieder ein bisschen romantischer. Wobei, wann ist es hier eigentlich mal nicht romantisch? Wir haben für dich zwei ganz unterschiedliche musikalische Liebeserklärungen im Gepäck. Es geht zum einen zurück in die 80er mit diesem wunderbar melancholischen Klang, bei dem man schon nach den ersten Sekunden das Gefühl bekommt, irgendwo an einer Bar zu sitzen und sehnsüchtig aus dem Fenster zu schauen. The Captain of Her Heart. Vorher machen wir einen kleinen Zeitsprung und landen bei einem Mann, der offenbar beschlossen hat, dass man mit Gitarre, Stimme und einer ordentlichen Portion Gefühl ziemlich erfolgreich durchs Leben kommt. Ed Sheeran, Perfect, zwei Songs, zwei Jahrzehnte, das geht zumindest hier bei uns.

Das war unser gemeinsames Stündchen Love Time. Stunde 2 folgt sogleich nach unter anderem John Mellencamp, Jack and Diane. Bis gleich.

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0: Guten Abend.

Schönen guten Abend, es wird Herbst, wer hätte es gedacht. Am kommenden Mittwoch ist es soweit, hochoffizieller Herbstanfang. Nun darf man endlich beherzt in Spekulatiuskekse oder aber in Lebkuchenherzen beißen, die uns bekanntlich bereits seit Wochen in den Supermärkten anlächeln. Ich kann mich da nicht rausnehmen. Gestern Abend im Hause Victor, die ersten Marzipanleckereien, die ersten Weihnachtsleckereien. Für mich, ich habe mich gefreut. Herbst heißt, es wird alles ein bisschen bunter, zumindest in der Natur. Orangefarbene Blätter, die Laubbläser, sie werden lauter. Die unsinnigste Erfindung überhaupt, Laub irgendwo hinpusten und der nächste Wind bläst es wieder zurück. Hier wird nicht geblasen, nicht gepustet und wenn überhaupt, dann pustet euch der Moderator dieser Sendestrecke feine Klänge in die Öhrchen. Zum Beispiel Musik von Bryan Adams. Heaven.

Coldplay Everglow in deiner Lifetime. Heute am Sonntag, der 20. September. Kommen wir nun zu 4 Oktaven Stimmumfang, 5 Grammys und eine Karriere, die inzwischen mehr als 2 Jahrzehnte umfasst. Christina Aguilera. Sie gehört definitiv zu den Stimmen, bei denen man beim Mitsingen irgendwann einfach aufgibt und nur noch ehrfürchtig zuhört. 1999, da war sie gerade 18 Jahre alt, der internationale Durchbruch. Und plötzlich war aus der jungen Sängerin ein Weltstar geworden. Seitdem hat sie sich musikalisch und optisch immer wieder neu erfunden. Pop-Prinzessin, Rockröhre, Diva, Hollywood-Glamour. Christina kann offenbar alles. Und auch im Jahr 2026 sorgt sie mit ihren Auftritten für Gesprächsstoff. Freitagabend bei einer Gala in Monaco. Sie tauchte mit einem veränderten Look auf, inklusive platinblonder Mähne und einer deutlich schlankeren Silhouette. Über Ernährung und Gewichtsverlust wurde natürlich prompt wieder ausführlich diskutiert und spekuliert. Wen interessiert bei Christina Aguilera eigentlich die Optik? Wir sind hier schließlich nicht bei Germany's Next Topmodel, sondern bei deiner Lifetime. Wir wollen diese Stimme hören, diese 4 Oktaven. Und deshalb lassen wir sie jetzt ganz einfach machen, was sie vermutlich am besten kann. Nun ja, zumindest sehr gut machen kann. Hier ist sie, Beautiful.

Aerosmith und davor Christina Aguilera. Boomer Radio am Sonntagabend. 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Ich weiß, wo der Begriff herkommt. 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

Deine Love Time am Sonntagabend und jetzt wird es wieder ein bisschen romantischer. Wobei, wann ist es hier eigentlich mal nicht romantisch? Wir haben für dich zwei ganz unterschiedliche musikalische Liebeserklärungen im Gepäck. Es geht zum einen zurück in die 80er mit diesem wunderbar melancholischen Klang, bei dem man schon nach den ersten Sekunden das Gefühl bekommt, irgendwo an einer Bar zu sitzen und sehnsüchtig aus dem Fenster zu schauen. The Captain of Her Heart. Vorher machen wir einen kleinen Zeitsprung und landen bei einem Mann, der offenbar beschlossen hat, dass man mit Gitarre, Stimme und einer ordentlichen Portion Gefühl ziemlich erfolgreich durchs Leben kommt. Ed Sheeran, Perfect, zwei Songs, zwei Jahrzehnte, das geht zumindest hier bei uns.

Das war unser gemeinsames Stündchen. Love Time, Stunde 2 folgt sogleich nach unter anderem John Mellencamp, Jack and Diane. Bis gleich.